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1: Ich habe es erlebt, ganz am Anfang habe ich eine Nummer oder einige Nummern gemacht, über die sich in Baden-Württemberg erstmal Finanz- und dann Kulturminister oder umgekehrt Gerhard Mayer-Vorfelder, ganz bekannt aus dem Sport auch und so weiter, der hatte sich beschwert bei meinem damaligen Intendanten. Und ich habe ein Jahr später erfahren, dass dieser Intendant ihm zurückgeschrieben hat, kluge Politiker wüssten doch, dass sie gegen Satire nichts machen können, und er hält ihn für einen klugen Politiker. Da war der Fall erledigt. So. Mhm. Aber das war gesamtgesellschaftlich einfach, dass man so mit dem, vielleicht hing es auch mit dem liberalen Süden zusammen, dass man da anders umgegangen ist. Aber die Zeiten, diese Empfindlichkeit, das hat sich exorbitant geändert, muss man wirklich sagen.
0: Ja. 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
1: 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Der Bombenanschlag auf den ukrainischen Oligarchen Vadim Jermolajew in Monaco hat das

0: Ausmaß der ukrainischen Beteiligung am europäischen Callcenter-Betrug enthüllt. Jermolajew und sein Sohn Arthur betreiben offenbar große illegale Callcenter-Netzwerke in der Ukraine, die vor allem EU-Bürger und Russen mit raffinierten Betrugsmaschen um hunderte Millionen Euro betrügen. Die Ukraine hat sich trotz des Krieges zu einem der wichtigsten Standorte für solche Betrugs-Callcenter entwickelt. Die chaotischen Verhältnisse, Korruption und der Krieg selbst dienen als Schutzschild. Viele Zentren liegen nahe der Front, wo Polizei schwerer zugreifen kann. Das Reporterteam von Apollo News wurde bei der Berichterstattung über die Antifa-Proteste in Erfurt körperlich attackiert und blutig geschlagen. Beim Filmen einer Antifa-Demo wurden sie attackiert und eine Gruppe von Personen stürmte auf sie zu. Dabei fielen unter anderem die Rufe: "Seht fucking zu, dass ihr Land gewinnt" und "Nazis raus". Kurz darauf kam es inmitten von Rauchbomben zu einem körperlichen Angriff. Die Reporter wurden gejagt und geschlagen. Daran waren etwa ein Dutzend Linksextremisten beteiligt. Ein Reporter von Apollo News wurde zu Boden geworfen und getreten. Dabei kam es zu Tritten und Schlägen gegen Gesicht und Zähne sowie gegen den Hinterkopf. Erst durch das Eingreifen der Polizei wurde der Angriff gestoppt. Der thüringische AfD-Chef Björn Höcke hat die Strategie der Ausgrenzung seiner Partei für gescheitert erklärt. "Die Brandmauer hat uns groß gemacht", sagte Höcke am Samstag in seinem Grußwort an den AfD-Bundesparteitag in Erfurt. "Jetzt sind wir stärkste Kraft in Deutschland und werden in Kürze die ersten Regierungschefs im Osten begrüßen dürfen." In seiner Rede betonte Höcke: "Deutschland habe eine gebrochene Identität, die geheilt werden müsse. Wir müssen einen Teil der Nation tatsächlich auf die Couch legen. Es geht darum, Deutschland wieder mit sich selber zu befreunden. Wir müssen unsere Identität wiedergewinnen", sagte Höcke. 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
1: Ich habe so das Gefühl, man spielt hier bewusst mit dem Feuer. Und dieser Begriff der Schlafwandler, ich glaube, der trifft es am deutlichsten. Die ganzen agierenden Personen, auch die alten Männer, haben selbst einen Krieg nie mehr erlebt. Die wissen nicht, was das bedeutet. Und sie spielen damit, als wären sie in irgendeinem Computerspiel und würden hier über die Menschenleben hier tatsächlich virtuell entscheiden. Aber es ist eben nicht virtuell. Es sind Menschen aus Fleisch und Blut, die in den Tod geschickt werden sollen. Punkt.
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1: Die Verschwörungstheorien. Du hast es eben gesagt, wer vor ein paar Jahren nur die Frage gestellt hat, kann es sein, dass dieses Virus nicht durch irgendein Tier, eine Fledermaus oder was auch immer, auf einem Markt entstanden und entfleucht ist, sondern in einem Labor gezüchtet worden ist? Der war ja ganz böse. Der war ja, oh wei, oh wei, oh wei. Der war rechtsradikal. Der war nicht mehr zu den Menschen zu zählen. Dem wurden dann auch in der Folge, wenn er dann kritisch gegenüber der Impfung stand, wo wir auch inzwischen heute viel mehr wissen, dass das mit der Impfung ziemlich gefährlich gewesen ist. Was da alles drin ist, welche Stoffe da drin sind. Also wer sich nicht hat impfen lassen, dem wurden ja die Menschenrechte geradezu abgesprochen. Der durfte nicht mehr rausgehen. Muss man es also in Erinnerung rufen. Der durfte nicht in Restaurants gehen. Da wurde darüber nachgedacht, ob Menschen, die sich nicht impfen lassen, vielleicht in irgendwelche, ja, ich sag's jetzt mal so, Lager geschickt werden müssten.
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1: So, und dass das die letzten Jahre oder Jahrzehnte so gut geklappt hat, hat einfach damit zu tun, dass wir irgendwo haben billige Bodenschätze herleiten lassen durch Machthaber, die, wenn sie davon sprachen, sie fahren nach Hause, Genf meinten, da war ich, Schwarzafrikaner waren. Und dass wir diese Produkte haben auch irgendwo da draußen weit fertigen lassen. Und es geht eben so nicht mehr. Und was wir im Moment haben, ist eine Krise des Westens, dass wir uns mal definieren müssen, wer sind wir eigentlich, außer dass wir Produkte im großen Maß produzieren, die wertig sind, aber auf wessen Kosten. Und das ist ein sehr schmerzlicher Prozess, weil dann müssen wir feststellen, dass wir so, wie wir bisher gewirtschaftet haben, wie wir bisher, der Blick auf uns, der ist nicht mehr da. Und auch unsere Eliten, das sehen wir gerade in den Vereinigten Staaten, die sind nicht mehr so, dass sie zumindest eine Art Heimatgefühl haben, sondern die kennen eigentlich nur noch ihr Dollarkonto. Da hat ja dieser französische Intellektuelle Emmanuel Todd gerade auch ein sehr gutes Buch dazu geschrieben, nämlich Der Westen. Ich glaube, wir sollten uns mal hinschauen und definieren, okay, was ist das Bild, was wir von uns haben, was passt nicht mehr und wie könnte es eigentlich sein?

0: 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Die Mittelstands- und Wirtschaftsunion Baden-Württemberg kritisiert das Reformpaket der Bundesregierung scharf. Die Wirtschaftsvereinigung der Union wirft CDU, CSU und SPD vor, neue Belastungen für Familienunternehmen, Handwerker und Selbstständige zu schaffen. MIT-Landeschef Bastian Atzger spricht von einem erneuten Wortbruch und Linksruck. Die Spitzen von CDU, CSU und SPD hatten sich auf ein 34 Punkte umfassendes sogenanntes Programm für Aufschwung und Beschäftigung geeinigt. Es sieht aber nur eine marginale Reform der Einkommensteuer, Änderungen am Arbeitsmarkt, Maßnahmen gegen Sozialleistungsmissbrauch und Vorhaben zum Bürokratieabbau vor. Auch aus der CDU-Basis kamen bereits klare Signale, dass sie diesen erneuten Wortbruch und Linksruck nicht mehr mittragen wollen. Die AfD bleibt in Sachsen-Anhalt klar stärkste Kraft. In einer neuen INSA-Umfrage im Auftrag von NIOS kommt die Partei auf 41%. Die CDU liegt mit 23% weit abgeschlagen dahinter. Der Abstand zwischen beiden Parteien beträgt damit weiterhin 18 Prozentpunkte. Gegenüber der vorherigen Erhebung aus dem Mai verlieren AfD und CDU jeweils einen Punkt. Damals lag die AfD bei 42%, die CDU bei 24%. An den grundsätzlichen Mehrheitsverhältnissen ändert das wenig. Für die Mehrheitsverhältnisse ist vor allem der Einzug des BSW entscheidend. Nach der Sitzprojektion käme die AfD auf 39 von 83 Sitzen. Zur absoluten Mehrheit würden ihr damit 3 Mandate fehlen. Eine Mehrheit ohne AfD wäre rechnerisch nur über ein Bündnis aus allen Parteien, CDU, Linke, SPD und BSW, möglich. Laut EU soll ein weiteres umfassendes Kontrollsystem etabliert werden. Diesmal geht es um die Autofahrer. Diese soll dank einer lückenlosen Satellitenüberwachung jeden gefahrenen Kilometer an die Politik, Versicherungen, Geheimdienste und so weiter automatisch und live melden. Von außen soll zum Beispiel die Geschwindigkeit der Fahrzeuge von Überwachungskräften kontrolliert werden können. Denn Satelliten und GPS-Module ermitteln in Echtzeit den exakten Standort und das gefahrene Tempo des Wagens. Parallel dazu scannen bordeigene Kameras ununterbrochen die Umgebung nach Verkehrszeichen ab, damit Strafzettel sofort und immer ausgestellt werden können. Kritiker meinen, mit dem digitalen Euro kann das Bußgeld gleich abgezogen werden und wer kein Geld hat, dem wird das Auto an den Straßenrand gefahren und stillgelegt, so wie es in Dänemark schon üblich ist. 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
1: Ich habe auch so einen schönen Post vom SWR gelesen. Wir verschweigen die Nationalität des Täters nicht, wir sagen sie nur nicht.
2: Ja. Ja klar,
3: das ist wie mit der Insolvenz, ja, und mit der, dass man dann ja nur einfach gestellt hat. Ja.
1: Genau, danach schrieb einer, was hat er geschrieben? Ich verweigere die Gebühren für den ÖRR nicht, ich zahle sie nur nicht. Ja, also das ist so ähnlich.
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1: Umsatzsteuer, würde ich sagen. Gleichmäßige Besteuerung bedeutet einheitlicher Umsatzsteuersatz. Nein, sagt der Gesetzgeber, wir wollen aber auch soziale Ziele erfüllen. So, und dann kommt also ein ermäßigter Steuersatz. Zum Beispiel nehme ich mal dieses beliebte Beispiel auf Bildbände mit Text. Ja, die unterliegen nämlich einem 7%igen Steuersatz. Aber nicht, wenn sie pornografisch sind. Dann ist es 19%. Was meinen Sie, wie viele Prozesse um die Frage geführt wurden? Ein US-Richter hat mal zu Pornografie gesagt, it is difficult to define, but you know it when you see it.

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1: Und ich glaube, das passt sehr gut eigentlich zu dem, wie wir hier auch am Tisch sitzen. Uns alle eint eigentlich an diesem Tisch, dass wir nicht in diese Schubladen passen. Und das verwirrt einen Journalisten. Ich war selber Teil dieses Establishments, das ständig Angst davor hat, etwas zu sagen, weil es sich nach etwas anhören könnte, was eben die andere Seite stärkt, der man feindlich gegenübersteht.
2: Schere im Kopf.
1: Ja. Und

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Tichys Einblick hat recherchiert, wohin das Entwicklungshilfegeld, welches der aktuelle Bundeskanzler und ehemalige BlackRock-Chef Friedrich Merz an den Senegal versprochen hat, fließt. Die Redaktion schreibt, wer wissen will, wie komplett irre und scheinbar korrupt die deutsche Entwicklungspolitik inzwischen ist, der muss nur schauen, was mit unserem Steuergeld im Senegal passiert. Es wäre ehrlicher, wir würden die Kohle direkt an die Wall Street überweisen. Der deutsche Steuerzahler subventioniert mit dreistelligen Millionenbeträgen über die Entwicklungshilfe für den Senegal eine neue Straße. Von der profitiert vor allem ein Bergbauprojekt, das einem Konzern gehört, an dem der Senegal aber gar keine Anteile hat. BlackRock, der ehemalige Arbeitgeber von Merz, hat solche Anteile und streicht am Ende die Gewinne aus den deutschen Steuergeldern ein. Covid-Spritzenhersteller BioNTech steckt in einer tiefen Krise. Der Umsatz ist von fast 19 Milliarden Euro im Jahr 2021 auf deutlich unter 3 Milliarden Euro gesunken. Die Verluste liegen bei über einer Milliarde Euro. Das Unternehmen baut massiv Stellen ab. Die Unsicherheit ist groß. Mitarbeiter klagen über eine Salamitaktik bei schlechten Nachrichten, fühlen

0: sich ratlos und fürchten um ihre Jobs. Die Gründer Ugo Sahin und Özlem Türeci gründen derweil ein neues Unternehmen am gleichen Standort. Ob sie die Filetstücke von BioNTech bereits mitgenommen haben, steht noch nicht fest, aber dass sie mit reichlich privaten Gewinnen ausgestiegen sind, schon. Viele Beschäftigte sind verunsichert, einige aber auch erleichtert über den Ausstieg der Gründer, weil deren chaotische Arbeitsweise in der klinischen Entwicklung einfach nicht passe, heißt es. Die AfD verzeichnet im aktuellen Sonntagstrend einen Vorsprung von 8 Prozentpunkten auf die Union. Während CDU/CSU im Vergleich zur Vorwoche einen Punkt einbüßen und auf 21% absacken, verharrt die AfD unverändert bei 29%. Die SPD gewinnt einen Punkt hinzu und kommt auf 13%. Gleichauf liegen die Grünen, ebenfalls bei 13%. Damit zieht die SPD nach dem Rückstand der Vorwoche wieder mit den Grünen gleich. Die Linke erreicht in der Befragung 10%. 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
1: Und ich als Journalist habe wahrgenommen, dass Journalisten ihre Funktion falsch verstehen. Das habe ich wahrgenommen, als ich dort gearbeitet habe. Das Selbstbild des Journalisten hat sich verändert. Er glaubt, Vermittler zu sein zwischen Staat und Bürger, was eigentlich nicht seine Rolle ist. Und diese Komplizenschaft, die hat mich sehr gestört. Und da ist mir, würde ich sagen, vielleicht zum ersten Mal aufgefallen, wie schlimm es mit dem Zustand der Medien aussieht.
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1: Ja, nett gebrüllt, aber es ist doch immer wieder die gleiche Antwort des Marxisten auf das Problem, das Krebsgeschwür, Staat ist dann mehr Staat. Wir stehen wir stehen heute kurz vor einer völligen Verstaatlichung unseres Geldsystems. Wenn wir diese digitalen Zentralbankgutscheine irgendwann bekommen, die absehbar sind, das ist nichts anderes als noch mehr staatliche Kontrolle über unser eigenes Geld. Digitales Zentralbankgeld ist kein Geld, es ist ein Gutscheinsystem, bei dem dann Peter oder Gabi erlaubt wird, es dafür auszugeben,
2: sich ein Buch zu kaufen. Die FED nutzt diesen privaten Vorteil, dann musst du den privaten
1: Vorteil... Hat damit jetzt nichts zu tun, hör
2: doch gerade mal
1: zu.
2: Du musst den privaten Vorteil ihnen doch entziehen,
1: wenn er störend ist. Es geht aktuell doch immer stärker in eine staatliche Zentralisierung unserer Geldwirtschaft.
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1: Weißt du, das ehemalige Twitter hat er dann als reine Propaganda- und Fake News-Schleuder
2: bezeichnet. Ich hab's gelesen, ja, ich weiß, ich kenne es
1: natürlich.
2: Ich finde das, was er macht. Ich finde seinen Mut, teilweise auch gegen diese ganzen Sachen anzugehen, sehr beachtlich, weil er macht sich eine Masse Feinde.
1: Gratismut, der sitzt so fest im Sattel
2: und ist
1: genau dafür belohnt in seinem Sender. Natürlich.
2: Nein, ich denke, das Problem ist nicht, dass der Georg Restle seine Sendung macht und dann ordentlich gegen rechts schießt oder gegen konservativ schießt. Das Problem ist, dass es keine andere Sendung gibt, wo es genau umgekehrt der Fall ist.
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Bäume sind Lebewesen, denen eigene Rechte zustehen. Das hat am 9. Juni die kanadische Gemeinde Terrasse Vaudreuil beschlossen. Laut dem Independent hat die 2000 Menschen Gemeinde ihrer Pflanzenwelt damit

0: das Recht auf Leben, auf natürliches Wachstum, auf Unversehrtheit und auf Regeneration zuerkannt. Die lokalen Behörden überarbeiten nun umfassend ihre Vorschriften. Zudem wurde die allgemeine Erklärung der Rechte des Baumes unterzeichnet. Der ehemalige spanische Verkehrsminister José Luis Ábalos ist vom obersten Gerichtshof zu 24 Jahren und 3 Monaten Haft verurteilt worden. Das Urteil betrifft ein jahrelanges Korruptionsnetzwerk, das vor allem während der Corona-Zeit lukrative Maskenaufträge manipulierte. Ábalos soll seinen politischen Einfluss genutzt haben, um Aufträge an das fachfremde Unternehmen Soluciones de Gestión zu lenken, das dadurch einen Rekordumsatz von über 53 Millionen Euro erzielte. Im Gegenzug flossen Provisionen an ihn und seinen engen Berater Koldo Garcia. Auch Koldo Garcia wurde zu 19 Jahren und 8 Monaten Haft verurteilt, während der Unternehmer Victor de Aldama 4 Jahre und 6 Monate erhielt, zur Bewährung ausgesetzt wegen Kooperation. Das Gericht sieht ein koordiniertes Netzwerk aus Amtsmissbrauch, Veruntreuung und Bestechung. In Deutschland gibt es weiter keinerlei Ermittlungen zu Maskendeals oder anderen Verbrechen in der Corona-Zeit. Hintergrund ist, dass in Deutschland die Staatsanwaltschaften weisungsgebunden sind und die Protagonisten aus der Politik solche Ermittlungen verhindern können. Immer mehr Beamte sind im Homeoffice. Behördenmitarbeiter schilderten jetzt in Bild unfassbare Fälle und Tricks der angeblichen Staatsdiener. Bei uns ist es völlig üblich, dass Kollegen sich schon am Donnerstag ins lange Wochenende verabschieden, sagte ein langjähriger Mitarbeiter einer Bundesbehörde. Manche bleiben freitags und montags grundsätzlich weg. Das ist quasi Teilzeit bei Vollzeitgehalt. Die Chefs arbeiten oft selbst so. Er berichtet weiter. Ein Kollege sagte, er sei auf dem Weg zum Angeln ins Ausland. Er fragte fast pikiert, warum ich ihn überhaupt anrufe. Er meinte, er habe ja den Laptop dabei. Manche Kollegen planen ihre Bürotage sogar so, dass sie am Ende nur noch 3 Tage kommen müssten. Genau für diese Tage melden sie sich krank. Dafür brauchen sie nicht mal eine Krankschreibung. Das Irre, die Krankheitstage zählen als Anwesenheit und sofort beginnt der nächste Homeoffice-Zyklus. Manche sieht man fast nie im Büro, wird berichtet. 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
1: The Economist ist eine Mainstream-Zeitung, sozialdemokratische Mainstream-Zeitung. Und da wird Javier Milei interviewt. Und der Titel ist, meine Verachtung für den Staat ist grenzenlos. So, vor ein paar Jahren wäre das unmöglich gewesen, dass so etwas auf dem Titel von einer Zeitschrift wie The Economist überhaupt kommt. Und dann in dem Artikel wird sich, ja, wird nicht gelobt, aber es wird gesagt, wir müssen die libertären Ideen ernst nehmen. Milei hat einen Plan und er zeigt, dieser Schritt zu immer mehr Staat ist nicht notwendig. Und das ist auch ein Paradigmenwechsel. Diese Idee, es muss immer mehr Staat geben, historische Notwendigkeit, Ende der Geschichte. Nein, Javier Milei zeigt, dass das nicht notwendig ist. Er ist ein Modell.
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1: Die Politik sagt, wo es lang geht. Diese Idee, die verbündet sich unheimlich gerne mit industriellen Interessen, weil große korporatistische Strukturen wie Großunternehmen, die ticken genauso. Ja, die ticken nicht marktwirtschaftlich, die ticken korporatistisch. Und das Bündnis zwischen den beiden, das hat man in den 20er Jahren mal Faschismus getauft, das ist etwas, was wir gerade in einer gewissen Weise wieder erlebt haben in dieser Corona-Situation.
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1: Mein System ist ein demokratisches System mit einer solidarischen Gesellschaft, die einen Sozialstaat erwirtschaftet, Leistungsträger in einem Land, gesellschaftspolitisch offen ist, sicherheitspolitisch konservativ denkt und wirtschaftspolitisch eine soziale Marktwirtschaft anstrebt, mit größtmöglicher Freiheit, aber die Wirtschaft dem Menschen dient und nicht wieder Wirtschaft. Das ist mein Konzept des Systems. Und dieses System, von dem ich spreche, das wurde in Deutschland abgebildet von Konrad Adenauer, von Ludwig Erhard, von Willy Brandt, von Helmut Schmidt. Und möglicherweise auch noch von Helmut Kohl und in Österreich abgebildet vom Sozialdemokraten Bruno Kreisky und auch von Jörg Haider und.

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Eine neue Studie des McKinsey Global Institute zeigt, dass Deutschland massiv bei Investitionen den Anschluss verliert. Im internationalen Vergleich investiert das Land kaum noch in neue Produktionskapazitäten. Neue Fabriken, Anlagen oder Forschungseinrichtungen sind hierzulande je nach Branche 40 bis über 250% teurer als an den besten Standorten weltweit, vor allem wegen hoher Energie- und

Baukosten, langer Genehmigungsverfahren, durchschnittlich 200 Tage und hoher Bürokratie. In Stade erschoss ein 45-jähriger Mann mit türkischen Wurzeln 6 Mitarbeiter einer Jugendhilfeeinrichtung während eines Sorgerechtstermins. Seine Fluchtfahrerin, eine Beraterin einer staatlich geförderten Pro-Migrationsorganisation, lenkte einen teuren Mercedes-AMG mit dem Täter darin und wurde trotzdem nach kurzer Festnahme wieder freigelassen. Die Verbindungen des Falles reichen in die SPD und ein fürstlich aus Steuermitteln alimentiertes NGO-Netzwerk. Das ist der aktuelle Stand aus Stade. Beobachter fragen sich, warum es keine Trauerstunde für die staatlichen Mitarbeiter gibt, die erschossen wurden. Wo bleiben die Sondersendungen? Warum kommen die Politiker nicht, um den Angehörigen Mut zuzusprechen? Warum wissen Menschen, die Mainstream-Medien oder Zwangsgebührensender konsumieren, meist nichts über den 6-fach Mord in Stade? 6.000 Polizeibeamte mussten am Wochenende den AfD-Bundesparteitag in Erfurt vor links organisierten Demonstranten und NGO-Mitarbeitern schützen. Es war der größte Polizeieinsatz in der Geschichte des Freistaats Thüringen. Wie jetzt herauskam, war Thüringens oberster Dienstherr, der SPD-Landesinnenminister Georg Mayer, nicht wie vermutet in einem Lagezentrum anwesend, sondern demonstrierte an der Seite der Menschen, die den AfD-Parteitag verhindern wollten. Mayer gab sich am Samstagabend trotzdem zufrieden mit dem Ablauf des AfD-Parteitags und den Demonstrationen dagegen. Das Polizeikonzept war darauf ausgelegt, beide Versammlungen, sowohl den Parteitag als auch die Gegendemonstrationen, stattfinden zu lassen, sagte der SPD-Landesinnenminister. Zur Gewalt auf den Straßen hingegen nahm er keine Stellung. 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
1: Also es ist schon eine sehr komische Situation mit diesen Typen. Also man muss sich das auch vorstellen, Boris Johnson wie immer, also völlig ungekämmtes Haar und so. Also das ist schon ein sehr merkwürdiger Clown, wobei man muss das ernst nehmen. Und was mir da auffällt, wenn man dann mal genauer hinhört und das zweite, dritte Mal mit offenem Mund staunt, was der da so sagt. Also wir fighting a proxy und wir kämpfen einen Proxykrieg oder einen Stellvertreterkrieg und geben dem Stellvertreter nicht, was er braucht. Und das ist schon besonders merkwürdig, weil wenn es ein Stellvertreterkrieg ist, dann geht es ja nicht darum, was der Stellvertreter braucht, sondern was man selber braucht. Und da würde mich dann allerdings interessieren, und so weit geht die Ehrlichkeit dann nicht, was eigentlich ist da gewollt? Also das müssten die dann, wenn sie sich wirklich ehrlich machen, denn auch mal sagen.
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1: Teil ist vielleicht noch aufzuhalten, aber einen großen Teil der Schäden sind passiert. Und wenn etwas einmal weg ist, ich zitiere jetzt Hans-Werner Sinn, schließe mich dem aber komplett an. Wenn das weg ist, kriegen wir es nicht zurück. Dann ist es in China oder in Japan oder sonst wo. Und zu guter Letzt sagen auch noch die Amerikaner, auch unsere Energie ist günstiger. Nachdem sie uns Nord Stream weggesprengt haben, kommt doch zu uns. Also es sieht wirklich nicht gut aus in diesem Land. Darüber müssen wir uns klar sein. Das deutsche Wirtschaftsmodell, was eigentlich das für mich Beste der Welt war, gut, Schweiz und angrenzende Länder ähnlich, das um 1900 wirklich vorbildhaft war und dann auch noch bis in die 90er, 2000er Jahre hinein ganz gut gehalten hat. Das fällt uns auseinander und es wird auch so nicht zu halten sein. Wir können uns nur überlegen, wo wir einzelne Stärken vielleicht noch haben, auf die wir aufbauen können, aber in der Breite werden wir es erstmal nicht halten können. Das ist erodiert und teilweise kollabiert.
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1: Und der hat ja dann gesagt, ja, die Schuldenbremse, also der einzige Grund, warum man da überhaupt dran jetzt rumwerkeln muss, ist ja, wir brauchen Kriegsgeräte. Unser ja. Kriegsgerät ist alt und kaputt und wir müssen das umlegen. Die Idee, dass das Geld für ein neues Kriegsgerät vielleicht einfach aus der, sag mal, dem Etat für gegen toxische Männlichkeit in Umbalabumba oder so genommen wird oder irgendwas anderes, auf die Idee kommen sie ja gar nicht.
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0: 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Immer mehr Beamte sind im Homeoffice. Behördenmitarbeiter schilderten jetzt in Bild unfassbare Fälle und Tricks der angeblichen Staatsdiener. Bei uns ist es völlig üblich, dass Kollegen sich schon am Donnerstag ins lange Wochenende verabschieden, sagte ein langjähriger Mitarbeiter einer Bundesbehörde. Manche bleiben freitags und montags grundsätzlich weg. Das ist quasi Teilzeit bei Vollzeitgehalt. Die Chefs arbeiten oft selbst so. Er berichtet weiter. Ein Kollege sagte, er sei auf dem Weg zum Angeln ins Ausland. Er fragte fast pikiert, warum ich ihn überhaupt anrufe. Er meinte, er habe ja den Laptop dabei. Manche Kollegen planen ihre Bürotage sogar so, dass sie am Ende nur noch 3 Tage kommen müssten. Genau für diese Tage melden sie sich krank. Dafür brauchen sie nicht mal eine Krankschreibung. Das Irre, die Krankheitstage zählen als Anwesenheit und sofort beginnt der nächste Homeoffice-Zyklus. Manche sieht man fast nie im Büro, wird berichtet. Die AfD verzeichnet im aktuellen Sonntagstrend einen Vorsprung von 8 Prozentpunkten auf die Union. Während CDU/CSU im Vergleich zur Vorwoche einen Punkt einbüßen und auf 21% absacken, verharrt die AfD unverändert bei 29%. Die SPD gewinnt einen Punkt hinzu und kommt auf 13%. Gleichauf liegen die Grünen ebenfalls bei 13%. Damit zieht die SPD nach dem Rückstand der Vorwoche wieder mit den Grünen gleich. Die Linke erreicht in der Befragung 10%. Tichys Einblick hat recherchiert, wohin das Entwicklungshilfegeld, welches der aktuelle Bundeskanzler und ehemalige BlackRock-Chef Friedrich Merz an den Senegal versprochen hat, fließt. Die Redaktion schreibt, wer wissen will, wie komplett irre und scheinbar korrupt die deutsche Entwicklungspolitik inzwischen ist, der muss nur schauen, was mit unserem Steuergeld im Senegal passiert. Es wäre ehrlicher, wir würden die Kohle direkt an die Wall Street überweisen. Der deutsche Steuerzahler subventioniert mit 3-stelligen Millionenbeträgen über die Entwicklungshilfe für den Senegal eine neue Straße. Von der profitiert vor allem ein Bergbauprojekt, das einem Konzern gehört, an dem der Senegal aber gar keine Anteile hat. BlackRock, der ehemalige Arbeitgeber von Merz, hat solche Anteile und streicht am Ende die Gewinne aus den deutschen Steuergeldern ein. 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
1: Aber es ist eh interessant, was Orbáns künftige Rolle in Europa sein wird. Ja, jetzt ist er ja aufgestiegen vom gedissten Schmuddelkind zum Lieblingseuropäer des neuen US-Präsidenten. Das darf man ja nicht unterschätzen. Ja, Donald Trump spricht sehr gerne mit Viktor Orbán. Die beiden liegen auf einer Linie.
2: Ja.
1: Und auf der anderen Seite weiß Donald Trump auch ganz genau, wie Europa und vor allem wie in Deutschland über ihn berichtet wird. Und wurde. Das weiß der ganz genau. Und er hat ja jetzt gesagt, nach seinem Wahlsieg hat er schon 70 Länder kontaktiert. Nur beim Olaf, da hieß es noch, kein Schwein ruft mich an. Ja. Keine Sau interessiert sich für mich.
2: Doch, also, Musk tweetet über ihn.
1: Ja, Olaf ist ein Narr, sagt ja, Musk.
2: Auf Deutsch.
1: Auf Deutsch.
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1: Unklar ist ebenfalls, ob auch Kinder lebenslang auf das Medikament angewiesen sein werden, um nicht wieder ein starkes Übergewicht zu entwickeln.
2: Entschuldigung, da würde ich sofort eingrätschen und sagen, ja, bei keinem anderen Anwender als bei Kindern ist es doch wahrscheinlicher, dass sie ihr Leben lang drauf hängen bleiben und sich dran gewöhnen. Und wahrscheinlich wird bei Novo Nordisk werden die Champagnerflaschen aufgemacht bei der Vorstellung, dass dicke Kinder, die wir reihenweise produzieren durch eine pervertierte Ernährungsindustrie und Nahrungsmittelindustrie, dass dicke Kinder dann von Anfang an schön mit ihrem Semaglutid versorgt werden. Denn die Wertschöpfungskette ist ja gigantisch. Dann braucht es am Ende nur noch ein Bestattungsunternehmen dazu und Entbindungskliniken. Und die Firma Novo Nordisk verdient eigentlich an der ganzen Wertschöpfungskette von der Wiege bis zur Bahre.
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1: Also ich gebe dir mal eine Zahl, die ich vor kurzem von meinem amerikanischen Ex-Kollegen gelernt habe. Bei der Fed arbeiten 23.000 Menschen. Das Durchschnittsgehalt da sind 300.000 US-Dollar. Das bedeutet, sie haben in der Selbstverwaltung 6,9 Milliarden Euro im Jahr Kosten, bevor sie den ersten Bond emittieren, beziehungsweise die ersten Regeln erlassen, müssen sie natürlich ähnlich wie der öffentliche Rundfunk sich darum kümmern, wie finanzieren wir uns selbst, beziehungsweise wie zahlen wir uns selbst.
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Covid-Spritzenhersteller BioNTech steckt in einer tiefen Krise. Der Umsatz ist von fast 19 Milliarden Euro im Jahr 2021 auf deutlich unter 3 Milliarden Euro gesunken. Die Verluste liegen bei über einer Milliarde Euro. Das Unternehmen baut massiv Stellen ab. Die Unsicherheit ist groß. Mitarbeiter klagen über eine Salamitaktik bei schlechten Nachrichten, fühlen sich ratlos und fürchten um ihre Jobs. Die Gründer Ugo Sahin und Özlem Türeci gründen derweil ein neues Unternehmen am gleichen Standort. Ob sie die Filetstücke von BioNTech bereits mitgenommen haben, steht noch nicht fest, aber dass sie mit reichlich privaten Gewinnen ausgestiegen sind, schon. Viele Beschäftigte sind verunsichert, einige aber auch erleichtert über den Ausstieg der Gründer, weil deren chaotische Arbeitsweise in der klinischen Entwicklung einfach nicht passe, heißt es. Bäume sind Lebewesen, denen eigene Rechte zustehen. Das hat am 9. Juni die kanadische Gemeinde Terrasse Vaudreuil beschlossen. Laut dem Independent hat die 2000-Menschen-Gemeinde ihrer Pflanzenwelt damit das Recht auf Leben, auf natürliches Wachstum, auf Unversehrtheit und auf Regeneration zuerkannt. Die lokalen Behörden überarbeiten nun umfassend ihre Vorschriften. Zudem wurde die allgemeine Erklärung der Rechte des Baumes unterzeichnet. Der ehemalige spanische Verkehrsminister José Luis Ábalos ist vom obersten Gerichtshof zu 24 Jahren und 3 Monaten Haft verurteilt worden.

0: worden. Das Urteil betrifft ein jahrelanges Korruptionsnetzwerk, das vor allem während der Corona-Zeit lukrative Maskenaufträge manipulierte. Abalos soll seinen politischen Einfluss genutzt haben, um Aufträge an das fachfremde Unternehmen Soluciones de Gestión zu lenken, das dadurch einen Rekordumsatz von über 53 Millionen Euro erzielte. Im Gegenzug flossen Provisionen an ihn und seinen engen Berater Koldo Garcia. Auch Koldo Garcia wurde zu 19 Jahren und 8 Monaten Haft verurteilt, während der Unternehmer Victor de Aldama 4 Jahre und 6 Monate erhielt, zur Bewährung ausgesetzt wegen Kooperation. Das Gericht sieht ein koordiniertes Netzwerk aus Amtsmissbrauch, Veruntreuung und Bestechung. In Deutschland gibt es weiter keinerlei Ermittlungen zu Maskendeals oder anderen Verbrechen in der Corona-Zeit. Hintergrund ist, dass in Deutschland die Staatsanwaltschaften weisungsgebunden sind und die Protagonisten aus der Politik solche Ermittlungen verhindern können. 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
1: Und ich meine, wer heute noch nicht gelernt hat, dass ich habe dann den Spruch geprägt, auf dem Weg an die Front spielt es keine Rolle, ob du auf die rechte oder linke Seite marschierst, Landes an der Front. Wer das heute noch aus, also ist so in den Schrank hat, damit ja die richtigen unterschreiben, sage, ach, weißt du was, egal. Ich glaube, was ich mir wünschen würde, ist, dass all diejenigen, die sagen, wir sind für einen Krieg mit Russland, wir kommen da nicht drum rum. Ich würde die alle gerne mal eingeladen wissen, und zwar in einem Testgelände irgendwo. Putin lädt die alle ein und zeigt nur mal eine seiner Raketen, die dann Deutschland treffen würden. Einfach so in 10 Kilometer Entfernung, was da übrig ist. Weil die haben überhaupt keine Ahnung, worüber sie reden. Und damit die einfach wissen, das ist es. Weil was ist denn eigentlich Krieg? Krieg bedeutet, dass da nichts mehr übrig ist. Einfach mal zerstören. Und weil bei Krieg denkt man immer, da kommt der Russe und greift uns dann an. Nein, Krieg bedeutet auch die totale Verrohung an der Heimatfront. Das heißt, du könntest direkt eigentlich vor jemandem, der das Feuer eröffnet, vergleichen. Krieg ist ja total unfair. Krieg ist aus dem Hinterhalt. Krieg ist einfach jemand die Hand abschlachten und die Uhr abnehmen. Das ist ja auf Kinder schießen direkt, wenn jemand, ja, das ist Krieg. Ja, das habe ich mir anders vorgestellt. Ja, wie hast du es dir denn vorgestellt? Ach, nach Regeln. Nee, das sieht dann aus wie in Gaza. Da gibt's keine Regeln mehr. Da gibt's auch keine Front. Jeder ist dann einfach ein Raubtier und sieht zu, was passiert.
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1: Ein Blick in Google erleichtert dann schon mal die Findung, dass wir vor 150 Jahren mehr Wiederkäuer auf dem Planeten hatten als heute. Wir reden hier von einem biogenen Kreislauf, der schon immer da ist. Wenn Sie dann in einen Eckhard von Hirschhausen in Wissen vor Acht haben, der erzählt, dass unsere Kühe abgeschafft werden müssen, Irland auf die Idee kommt, 200.000 Kühe zu keulen, um das Klima zu retten. Ganz ehrlich, Freunde, also jeder, den ich heute in der Grundschule Frage, findest du das richtig? Der würde verstehen, das kann nicht euer Ernst sein.
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1: Und da haben Sie die drei Grundpfeiler des Journalismus. Das ist Vertrauen, Glaubwürdigkeit und Kompetenz. Wenn eines dieser drei fehlt, bricht alles zusammen. Also ein Stuhl kann nur auf drei Beinen stehen, aber nicht auf zwei. Das heißt, heute ist ja das Vertrauen abhanden gekommen. Deswegen können die Medien machen, was sie wollen. Das glaubt sowieso keiner mehr. Ich schreibe ja hier immerhin als einer, der das ja 50 Jahre gemacht hat. Nehmen Sie einfach von allem, was Sie im Radio und Fernsehen und Zeitung lesen und hören, erstmal das Gegenteil an. Und dann liegen Sie schon richtig. Das muss man ja inzwischen schon sagen. Das ist ja absoluter Wahnsinn.
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Tichys Einblick hat recherchiert, wohin das Entwicklungshilfegeld, welches der aktuelle Bundeskanzler und ehemalige BlackRock-Chef Friedrich Merz an den Senegal versprochen hat, fließt. Die Redaktion schreibt, wer wissen will, wie komplett irre und scheinbar korrupt die deutsche Entwicklungspolitik inzwischen ist, der muss nur schauen, was mit unserem Steuergeld im Senegal passiert. Es wäre ehrlicher, wir würden die Kohle direkt an die Wall Street überweisen. Der deutsche Steuerzahler subventioniert mit dreistelligen Millionenbeträgen über die Entwicklungshilfe für den Senegal eine neue Straße. Von der profitiert vor allem ein Bergbauprojekt, das einem Konzern gehört, an dem der Senegal aber gar keine Anteile hat. BlackRock, der ehemalige Arbeitgeber von Merz, hat solche Anteile und streicht am Ende die Gewinne aus den deutschen Steuergeldern ein. Immer mehr Beamte sind im Homeoffice. Behördenmitarbeiter schilderten jetzt in Bild unfassbare Fälle und Tricks der angeblichen Staatsdiener. Bei uns ist es völlig üblich, dass Kollegen sich schon am Donnerstag ins lange Wochenende verabschieden, sagte ein langjähriger Mitarbeiter einer Bundesbehörde. Manche bleiben freitags und montags grundsätzlich weg. Das ist quasi Teilzeit bei Vollzeitgehalt. Die Chefs arbeiten oft selbst so. Er berichtet weiter. Ein Kollege sagte, er sei auf dem Weg zum Angeln ins Ausland. Er fragte fast pikiert, warum ich ihn überhaupt anrufe. Er meinte, er habe ja den Laptop dabei. Manche Kollegen planen ihre Bürotage sogar so, dass sie am Ende nur noch 3 Tage kommen müssten. Genau für diese Tage melden sie sich krank. Dafür brauchen sie nicht mal eine Krankschreibung. Das Irre, die Krankheitstage zählen.

0: als Anwesenheit und sofort beginnt der nächste Homeoffice-Zyklus. Manche sieht man fast nie im Büro, wird berichtet. Ex-Vizekanzler und Kinderbuch-Co-Autor Robert Habeck von den Grünen bekommt einen Job bei der dänischen Investmentgesellschaft Urban Partners. Der Stadtentwicklungsinvestor mit Hauptsitz in Kopenhagen gab bekannt, dass Habeck als Senior Advisor in das Unternehmen eintreten werde. In dieser Funktion solle er helfen, die Forschungsaktivitäten des Unternehmens voranzutreiben, besonders in den Bereichen Stadtentwicklung und der Frage, wie privates Kapital den Ausbau von bezahlbarem Wohnraum in schnell wachsenden städtischen Gebieten unterstützen könne. Welche Ausbildung oder Erfolge aus seiner Politikerzeit Robert Habeck zu diesem Job qualifizieren, wurde nicht gesagt. 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
1: Wir haben jetzt in der EU-Kommission lauter Falken, lauter Russlandhasser. Und wir werden demnächst in der Trump-Regierung eine Regierung aus Falken bekommen in Bezug auf den Israel-Konflikt, in Bezug auf den Ukraine-Konflikt, im Prinzip auf Krieg überhaupt, weil beide US-Parteien Krieg wollen. Und wenn du in den USA und in der EU nur Falken sitzen hast, dann läuft das alles auf Krieg hinaus. Das ist das Problem.
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1: Ein Blick in Google erleichtert dann schon mal die Findung, dass wir vor 150 Jahren mehr Wiederkäuer auf dem Planeten hatten als heute. Wir reden hier von einem biogenen Kreislauf, der schon immer da ist. Wenn Sie dann in einen Eckart von Hirschhausen in Wissen vor Acht haben, der erzählt, dass unsere Kühe abgeschafft werden müssen, ihr Land auf die Idee kommt, 200.000 Kühe zu keulen, um das Klima zu retten. Ganz ehrlich, Freunde, also jeder, den ich heute in der Grundschule frage, findest du das richtig, der würde verstehen, das kann nicht euer Ernst sein.

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1: Ja, und das, was jetzt X macht, beispielsweise, ist Freiheit. Denn auf X kann ja beispielsweise Herr Scholz und Herr Habeck posten, was sie wollen. Die können alles machen, was sie wollen. Die haben ja genauso die Freiheit, das zu sagen, was sie wollen, wie jeder andere auch. Und genau das ist das, was man eben halt nicht mehr will. Die tatsächliche Freiheit wird als Unfreiheit gebracht. Und da spricht man dann von Hass, Hetze und eben halt von Fake News und so weiter. Obwohl wir wissen, dass die Fake News voll sind. Unser Bundeskanzler oder eben halt der Herr Habeck als Wirtschaftsminister hauen eine Fake News nach der anderen raus. Ob das nun die Energiepolitik ist oder sonst was, das sind Lügen über Lügen und die sind beweisbar.
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0: 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Eine neue Studie des McKinsey Global Institute zeigt, dass Deutschland massiv bei Investitionen den Anschluss verliert. Im internationalen Vergleich investiert das Land kaum noch in neue Produktionskapazitäten. Neue Fabriken, Anlagen oder Forschungseinrichtungen sind hierzulande je nach Branche 40 bis über 250% teurer als an den besten Standorten weltweit, vor allem wegen hoher Energie- und Baukosten, langer Genehmigungsverfahren, durchschnittlich 200 Tage und hoher Bürokratie. 6.000 Polizeibeamte mussten am Wochenende den AfD-Bundesparteitag in Erfurt vor links organisierten Demonstranten und NGO-Mitarbeitern schützen. Es war der größte Polizeieinsatz in der Geschichte des Freistaats Thüringen. Wie jetzt herauskam, war Thüringens oberster Dienstherr, der SPD-Landesinnenminister Georg Mayer, nicht wie vermutet in einem Lagezentrum anwesend, sondern demonstrierte an der Seite der Menschen, die den AfD-Parteitag verhindern wollten. Mayer gab sich am Samstagabend trotzdem zufrieden mit dem Ablauf des AfD-Parteitags und den Demonstrationen dagegen. Das Polizeikonzept war darauf ausgelegt, beide Versammlungen, sowohl den Parteitag als auch die Gegendemonstrationen, stattfinden zu lassen, sagte der SPD-Landesinnenminister. Zur Gewalt auf den Straßen hingegen nahm er keine Stellung. Die AfD verzeichnet im aktuellen Sonntagstrend einen Vorsprung von 8 Prozentpunkten auf die Union. Während CDU/CSU im Vergleich zur Vorwoche einen Punkt einbüßen und auf 21% absacken, verharrt die AfD unverändert bei 29%. Die SPD gewinnt einen Punkt hinzu und kommt auf 13%. Gleichauf liegen die Grünen, ebenfalls bei 13%. Damit zieht die SPD nach dem Rückstand der Vorwoche wieder mit den Grünen gleich. Die Linke erreicht in der Befragung 10%. 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
1: Ich habe Verständnis für Baerbock. Ich habe Verständnis für Scholz.
2: Ich übrigens.
1: Habe Verständnis
2: Nein,
1: für BlackRock. Ich habe auch Verständnis für Herrn Merz. Dass die das alle aus ihrem eigenen Interesse tun, das verstehe ich. Aber das Volk muss verdammt nochmal jetzt aufpassen, dass es nicht mit Atombomben verhagelt wird, dass ihr Wirtschaftssystem nicht komplett in den Bach runtergeht und sie sich nicht auch noch China zum Feind machen. Dann gehen in Deutschland sämtliche Lichter aus.
2: Entschuldige, kleiner Einspruch. Ich sehe das nicht so. Ich finde, dass auch Politiker in gewisses Maß an Anstand haben sollten, A, nach so einer Pleite zurückzutreten und eben nicht wieder zu kandidieren für irgendwas, was auch nur ansatzweise mit Politik zu tun
1: Christian,
2: hat.
1: Christian, natürlich sollte es so sein. Und wenn es nicht so ist, was dann, ist doch die Frage. Die Leute werden jetzt wieder 34-35% CDU wählen. Und die Grünen kommen wieder in den Bundestag. Es hilft doch alles nichts. Natürlich sollten diese Leute nicht an der Spitze sein. Natürlich müssten sie sich anders verhalten. Das ist doch gar keine Frage. Die Frage ist doch nur, was tue ich denn, wenn sie es nicht tun?
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1: Du kannst mich gar nicht beleidigen eigentlich. Also nur wenn du mich wirklich persönlich kennst, meine wirklich ganz intimen, privaten Unzulänglichkeiten und genau. Da dann reingehst und überhaupt reingehen kannst, weil du irgendetwas weißt, dann kannst du mich wirklich beleidigen. Aber alles andere ist für mich dann tatsächlich einfach nur irgendein Wort und du kennst mich gar nicht. Und dann ist meine nächste Frage, wo liege ich falsch? Und das war's dann. Also deswegen kann ich kann das auch schwer nachvollziehen, Beleidigungen anzuzeigen. Deswegen, also der Gedanke ist, kann das gesprochene Wort, also wenn es um eine Bedrohungslage geht, eine ausformulierte Bedrohung, eine Gewaltandrohung, von mir aus.
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1: Ich meine, dieser Taleb A. hat ja auch schon behauptet, links zu sein, hat Sachen geteilt oder besser gesagt auch geliked, wo Robert Habeck gut wegkam. Also ich würde sagen, man kann nichts dazu sagen. Ob er jetzt AfD-Anhänger ist, das passt natürlich in die Instrumentalisierung jetzt vor der Wahl. Aber was ja auch viel interessanter ist fast, ich meine, man schützt den Weihnachtsmarkt. Überall in Deutschland heißt es, man muss die Weihnachtsmärkte schützen, damit nicht mal sowas passiert wie damals in Berlin. Ja, und wo steht dieser Polizeibulli, der ja genau diese Todesfahrt verhindern sollte? Am Taxistand 30 Meter weiter. Und warum steht er da? Das macht alles überhaupt keinen Sinn. Und ich denke, dass er nicht da ganz zufällig stand, weil ich meine, wahrscheinlich stand er auch vorher schon. Ich nehme mal ja an, dass der Attentäter auch ausgekundschaftet hat, wie er darauf kommt auf diesen Weihnachtsmarkt. Rausgekommen ist er übrigens ja auch noch.
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0: 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Bäume sind Lebewesen, denen eigene Rechte zustehen. Das hat am 9. Juni die kanadische Gemeinde Terrasse Vaudreuil beschlossen. Laut dem Independent hat die 2000 Menschengemeinde ihrer Pflanzenwelt damit das Recht auf Leben, auf natürliches Wachstum, auf Unversehrtheit und auf Regeneration zuerkannt. Die lokalen Behörden überarbeiten nun umfassend ihre Vorschriften. Zudem wurde die allgemeine Erklärung der Rechte des Baumes unterzeichnet. Immer mehr Beamte sind im Homeoffice. Behördenmitarbeiter schilderten jetzt in Bild unfassbare Fälle und Tricks der angeblichen Staatsdiener. Bei uns ist es völlig üblich, dass Kollegen sich schon am Donnerstag ins lange Wochenende verabschieden, sagte ein langjähriger Mitarbeiter einer Bundesbehörde. Manche bleiben freitags und montags grundsätzlich weg. Das ist quasi Teilzeit bei Vollzeitgehalt. Die Chefs arbeiten oft selbst so. Er berichtet weiter: Ein Kollege sagte, er sei auf dem Weg zum Angeln ins Ausland. Er fragte fast pikiert, warum ich ihn überhaupt anrufe. Er meinte, er habe ja den Laptop dabei. Manche Kollegen planen ihre Bürotage sogar so, dass sie am Ende nur noch 3 Tage kommen müssten. Genau für diese Tage melden sie sich krank. Dafür brauchen sie nicht mal eine Krankschreibung. Das Irre, die Krankheitstage zählen als Anwesenheit und sofort beginnt der nächste Homeoffice-Zyklus. Manche sieht man fast nie im Büro, wird berichtet. Tichys Einblick hat recherchiert, wohin das Entwicklungshilfegeld, welches der aktuelle Bundeskanzler und ehemalige BlackRock-Chef Friedrich Merz an den Senegal versprochen hat, fließt. Die Redaktion schreibt: Wer wissen will, wie komplett irre und scheinbar korrupt die deutsche Entwicklungspolitik inzwischen ist, der muss nur schauen, was mit unserem Steuergeld im Senegal passiert. Es wäre ehrlicher, wir würden die Kohle direkt an die Wall Street überweisen. Der deutsche Steuerzahler subventioniert mit 3-stelligen Millionenbeträgen über die Entwicklungshilfe für den Senegal eine neue Straße. Von der profitiert vor allem ein Bergbauprojekt, das einem Konzern gehört, an dem der Senegal aber gar keine Anteile hat. BlackRock, der ehemalige Arbeitgeber von Merz, hat solche Anteile und streicht am Ende die Gewinne aus den deutschen Steuergeldern ein. 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
1: Der Geist kann diese Texte erzeugen, aber die Texte erzeugen dann im Nachhinein nicht mehr den Geist, der das möglich gemacht hat. Und das ist eines der großen Probleme, die ich glaube, vor denen wir stehen, dass mit diesen ganzen Methoden und wo man sich drüber aufregt, wo man gegen vorgeht, wo man dann dagegen klagt oder sowas, aber eigentlich geht es darum, dass es unanständig ist, für einen Politiker so zu agieren. Und es müsste klar sein, wenn jemand in diese Richtung geht, also zensiert, und wenn einen jemand aus der Kunst anfängt zu zensieren, kriege ich Pickel. Ja, das geht gar nicht, dass man anfängt, seine Kollegen irgendwie zu versuchen abzuräumen. Das ist sozusagen ein absolutes No-Go für mich. Das ist das, was ich gerne als Norm wieder haben würde. Ich will die gar nicht juristisch, sollte die klar sein, aber sie sollte als Verhaltensnorm unter den Leuten sein. Zensur kommt bei uns nicht vor, machen wir nicht.
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1: Also wir haben ein Steuersystem, dass die in der Mitte absurd hoch besteuert werden und die Millionäre, die zahlen teilweise so viel wie die Obdachlosen, will ich jetzt, ist jetzt übertrieben, aber wenn Sie die Steuersätze von den oberen 1% anschauen, die sind lächerlich. Das ist das Problem. Unser System ist asozial. Die Mitte, die schaffen und arbeiten, die werden brutal besteuert. Und die nur die Hand aufhalten und die auch fliehen können nach Cayman Islands und wohin, da schlummern 25 bis 30.000 Milliarden Dollar, die werden geschont, weil man Angst hat, dass das Kapital flieht. Und das System, das führt eben dazu, dass der Mittelstand und die Mitteleinkommen dramatisch gequetscht werden, was ganz falsch ist. Also bin ich bei Ihnen? Über 50% ist absurd.
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1: Kickl ist ein sehr sachlicher, sehr zurückgenommener. Inzwischen, der war vor Jahren noch deutlich anders. Aber du hast gesagt, staatsmännisch, und das trifft es, glaube ich, ganz gut. Ich denke, er hat sein eigenes entwickeltes Konzept vom Volkskanzler inzwischen für sich selber umgesetzt, glaubt selbst dran und ist eher distanziert und versucht nicht, Feuer zu schüren. Bei Kickl habe ich da wenig Sorgen. Bei Leuten wie Alice Weidel hätte ich da deutlich mehr. Ich hoffe, es bleibt alles im Rahmen. Aber ich sag's nochmal, die faschistischen Tendenzen, die jetzt einreißen, wird dann jeder benutzen. Das ist hochgefährlich.
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0: 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Die AfD verzeichnet im aktuellen Sonntagstrend einen Vorsprung von 8 Prozentpunkten auf die Union. Während CDU-CSU im Vergleich zur Vorwoche einen Punkt einbüßen und auf 21% absacken, verharrt die AfD unverändert bei 29%. Die SPD gewinnt einen Punkt hinzu und kommt auf 13%. Gleichauf liegen die Grünen, ebenfalls bei 13%. Damit zieht die SPD nach dem Rückstand der Vorwoche wieder mit den Grünen gleich. Die Linke erreicht in der Befragung 10%. Bäume sind Lebewesen, denen eigene Rechte zustehen. Das hat am 9. Juni die kanadische Gemeinde Terrasse Vaudreuil beschlossen. Laut dem Independent hat die 2000-Menschen-Gemeinde ihrer Pflanzenwelt damit das Recht auf Leben, auf natürliches Wachstum, auf Unversehrtheit und auf Regeneration zuerkannt. Die lokalen Behörden überarbeiten nun umfassend ihre Vorschriften. Zudem wurde die allgemeine Erklärung der Rechte des Baumes unterzeichnet. Immer mehr Beamte sind im Homeoffice. Behördenmitarbeiter schilderten jetzt in Bild unfassbare Fälle und Tricks der angeblichen Staatsdiener. Bei uns ist es völlig üblich, dass Kollegen sich schon am Donnerstag ins lange Wochenende verabschieden, sagte ein langjähriger Mitarbeiter einer Bundesbehörde. Manche bleiben freitags und montags grundsätzlich weg. Das ist quasi Teilzeit bei Vollzeitgehalt. Die Chefs arbeiten oft selbst so. Er berichtet weiter. Ein Kollege sagte, er sei auf dem Weg zum Angeln ins Ausland. Er fragte fast pikiert, warum ich ihn überhaupt anrufe. Er meinte, er habe ja den Laptop dabei. Manche Kollegen planen ihre Bürotage sogar so, dass sie am Ende nur noch 3 Tage kommen müssten. Genau für diese Tage melden sie sich krank. Dafür brauchen sie nicht mal eine Krankschreibung. Das Irre, die Krankheitstage zählen als Anwesenheit und sofort beginnt der nächste Homeoffice-Zyklus. Manche sieht man fast nie im Büro, wird berichtet. 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
1: Das ist ein wundervolles Thema für

0: So, Feierabend.
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2: Wir haben alle mitgemacht. Aktiv oder passiv? Irgendwie haben wir alle mitgemacht. Passiv heißt, wir haben Steuergeld hingegeben, wir haben unsere Kinder hingegeben, wir haben selber, zu irgendeinem Punkt haben wir mitgemacht. Wisst ihr, was das Schöne ist? Wer das Alte mit Druck, Angst und Strafe erschaffen kann, kann auch das Neue erschaffen. Mhm. Ja, wer dick ist, kann dünn werden, wer dünn ist, kann wieder dick werden. Ja? Was wäre, wenn wir eine neue Schule erschaffen? Ob Schule heißt, glaube ich nicht mehr, aber wir kennen es jetzt unter dem Begriff, ja? Wo wir eine klare Vision mit Bildern im Kopf haben, nicht Ausbildung, mit Bildern im Kopf haben, einer Liebe im Herzen zu Kindern und zu Lernen, zu dem, wie wir das Leben anders gestalten wollen, gemeinsam mit den Kindern an. Da wird ein Schulsystem entstehen, das wird mit dem aktuellen nichts mehr zu tun haben. Und das wird kommen.
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1: Derjenige, wenn ich ihn personifiziere, Verzeihung, auch wenn es den Staat nicht gibt, Herr Gebauer, der das meiste Geld dieser Gesellschaft den Bürgern wegnimmt, das ist der Staat. Und wenn wir da mal anfangen, das zu lassen, dem Staat das Geld nicht mehr zu geben, dafür zu sorgen, dass er es nicht mehr nimmt und dann mal die Wirtschaft und die Bürger machen zu lassen, dann werden ganz viele Dinge entschieden. Dann gibt es bestimmt noch, es gibt keine totale Gerechtigkeit. Das ist sowieso ein so stark strapaziertes Wort, dass ich es aus der politischen Diskussion gern streichen würde, weil es verführerisch ist und weil selbst Bismarck erkannt hat, dass seine Idee der Sozialversicherung im Grunde den Grundstein dafür gelegt hat, dass wir einen auswuchernden Sozialstaat bekommen dürfen. So schlau war er am Ende seines Lebens. Aber die Wahlkampfklatsche gegen Sozialisten hat er halt trotzdem gern sozusagen für sich verbucht. Aber das, was uns übrigens auch ziemlich deutsch und gar nicht amerikanisch, diese Neiddiskussion, ist etwas, was diesem Land mehr schadet als viele andere Dinge.
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1: Das ist, ein Krieg wird von dem gewonnen, der am brutalsten vorgeht. Und diejenigen, die darüber reden, haben da irgendwie so eine Vorstellung wie im Kino beim Popcorn. Und dann fährt da ein Panzer und dann stirbt da jemand und dann sind sie betroffen, gehen raus. Das ist nicht Krieg. Krieg ist was anderes. Und ich glaube, wenn man sie nur mit den normalen Waffensystemen mal konfrontieren würde, braucht man übrigens gar keine Atombomben. Es reicht einfach bunkerbrechende Munition. Was das bedeutet? Was bedeutet denn eine ganz normale Rakete, die dann eben entsprechende Bomben abwirft, die dann so klar hoch und auf Augenhöhe zerschießt. Stell doch einfach mal 50 Pferde hin. Einfach mal 50 Pferde und dann auf, dann die armen Pferde. Da stehen normalerweise Menschen. Da bist du voller Blut, glibbrig. Das ist das der normale Zustand. Damit du weißt, und dann schreien da Tiere und so, die kriegen aber keine Hilfe. Da kommt auch keiner mehr. So einfach, halt das aus, mein Freund. Oder amputier doch live mit Säge. Das ist der Krieg. Und die Leute, die da darüber reden, sagen, ja, die Richtigen dürfen da schreiben, die haben tatsächlich den Schuss nicht gehört. Es gibt bei Krieg keine Richtigen oder Falschen. Es gibt nur Leute, die verrecken.
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Der ehemalige spanische Verkehrsminister José Luis Ábalos ist vom obersten Gerichtshof zu 24 Jahren und 3 Monaten Haft verurteilt worden. Das Urteil betrifft ein jahrelanges Korruptionsnetzwerk, das vor allem während der Corona-Zeit lukrative Maskenaufträge manipulierte. Ábalos soll seinen politischen Einfluss genutzt haben, um Aufträge an das fachfremde Unternehmen Soluciones de Gestión zu lenken, das dadurch einen Rekordumsatz von über 53 Millionen Euro erzielte. Im Gegenzug flossen Provisionen an ihn und seinen engen Berater Koldo Garcia. Auch Koldo Garcia wurde zu 19 Jahren und 8 Monaten Haft verurteilt, während der Unternehmer Victor de Aldama 4 Jahre und 6 Monate erhielt, zur Bewährung ausgesetzt wegen Kooperation. Das Gericht sieht ein koordiniertes Netzwerk aus Amtsmissbrauch, Veruntreuung und Bestechung. In Deutschland gibt es weiter keinerlei Ermittlungen zu Maskendeals oder anderen Verbrechen in der Corona-Zeit. Hintergrund ist, dass in Deutschland die Staatsanwaltschaften weisungsgebunden sind und die Protagonisten aus der Politik solche Ermittlungen verhindern können. Tichys Einblick hat recherchiert, wohin das Entwicklungshilfegeld, welches der aktuelle Bundeskanzler und ehemalige BlackRock-Chef Friedrich Merz an den Senegal versprochen hat, fließt. Die Redaktion schreibt, wer wissen will, wie komplett irre und scheinbar korrupt die deutsche Entwicklungspolitik inzwischen ist, der muss nur schauen, was mit unserem Steuergeld im Senegal passiert. Es wäre ehrlicher, wir würden die Kohle direkt an die Wall Street

0: Am war Thüringens oberster Dienstherr, der SPD-Landesinnenminister Georg Mayer, nicht wie vermutet in einem Lagezentrum anwesend, sondern demonstrierte an der Seite der Menschen, die den AfD-Parteitag verhindern wollten. Mayer gab sich am Samstagabend trotzdem zufrieden mit dem Ablauf des AfD-Parteitags und den Demonstrationen dagegen. Das Polizeikonzept war darauf ausgelegt, beide Versammlungen, sowohl den Parteitag als auch die Gegendemonstrationen, stattfinden zu lassen, sagte der SPD-Landesinnenminister. Zur Gewalt auf den Straßen hingegen nahm er keine Stellung. 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
1: Ah, ein Stadtmensch. Sie glauben wohl auch, dass wir hier oben etwas altmodisch sind.

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1: Ja, also wenn Frau Baerbock etwas sagt, gehe ich davon aus, dass sie irgendwelche vorgefertigten Texte verständnislos wiedergibt und da gar nichts von versteht, was sie sagt. Das zeigt es ja auch ziemlich deutlich. Wir sehen ja die Besetzung der deutschen Regierung. Ob das Frau Baerbock ist, ob das Herr Habeck ist, ob das der Bundeskanzler ist und auch die ganzen anderen Figuren, inklusive der Greichen-Clans und so weiter, die dahinter stehen. Das sind Leute, die glauben das, was sie sagen. Aber wenn einer glaubt das, was er sagt, heißt es noch lange nicht, dass er versteht, was er sagt, sondern er glaubt es eben halt nur. Und genau diese charakterlich geeigneten Personen mit einem gewissen Mindestintellekt, aber auch auf keinen Fall einen zu hohen, sind ideale Besetzungen für diejenigen, die das steuern. Und du hast völlig recht, der Vorsitzende des Militärausschusses, der ist natürlich ganz klar für die Rüstung und mit der Rüstung in der im Zusammenarbeit. Würde er das nicht tun, sondern wäre er ein Friedensaktivist und würde sich für Frieden und Diplomatie einsetzen, dann wäre er dort nicht.
2: Ja, geht ja auch gar nicht. Man kann sich doch nicht für Frieden einsetzen. Wo kommen wir denn dahin?
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1: Geld ist für viele Menschen ein abstrakter Begriff. Wenn man sie fragt, was ist Geld, dann sagen die ja, das kriege ich für meinen Job und das kann ich dann ausgeben, kann ich ein Brötchen von holen, ist alles richtig. Wenn ich die Menschen frage, was ist Zeit, dann sagen die ja, das lese ich hier auf der Uhr ab und so. Die können keine Definition für Zeit geben und die meisten Menschen können auch keine Definition für Geld geben. Beide Dinge sind immer da. Ob wir uns das wünschen oder wollen oder wenn wir eine Uhr haben und da sind 12 Striche drauf, dann repräsentieren diese Striche Ereignisse, die aufeinander aufbauen. Das ist Zeit, ja? Eine Kette kausaler Zusammenhänge. Was ist Geld? In dem Moment, wo wir Geld haben, Geld ist Lebenszeit. Wenn wir auf der Uhr 5 Striche mehr malen, haben wir dann mehr Zeit? Nein, wir haben einfach nur mehr Stunden. Wenn wir mehr Geldscheine erstellen, haben wir dann mehr Geld? Nein, wir haben mehr Scheine, die dieses Geld repräsentieren sollen. Und genau deswegen fällt dieser Geldwert.
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1: Start. Also von da ist das nichts Neues. Aber es ist eben die Frage, wie hoch? Und da hatte die Schuldenbremse vorgesehen 0,35 des Bruttoinlandsprodukts. Und jetzt hat Bofinger eben errechnet und sagt, selbst in der konservativen Annahme, dass dieses nicht zu Wachstum führt, wäre es so, dass die Inflation, wenn man die mit 2% nimmt, auch da wissen wir, es ist höher, dass ein reales Wirtschaftswachstum von 0,5% entstehen würde. Wir sind also jetzt im Moment bei Null oder schon in einer Rezession. Und man sieht, dass wenn das konservative, das einfache Szenario ist, dann bin ich gespannt auf sein positives Szenario. Und das hat er gleich nachgeschoben, indem er sagt, die Sondervermögen, die würden dazu führen, dass das BIP-Wachstum auf 3,5% geht. Und 3,5% in Deutschland, entschuldige, das haben wir seit 1970 nicht mehr. Keine Ahnung.
2: Nazi. Ja. Also wer das bezweifelt, ist wohl gegen unsere Demokratie.
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Die AfD verzeichnet im aktuellen Sonntagstrend einen Vorsprung von 8 Prozentpunkten auf die Union. Während CDU/CSU im Vergleich zur Vorwoche einen Punkt einbüßen und auf 21% absacken, verharrt die AfD unverändert.

0: auf Leben, auf natürliches Wachstum, auf Unversehrtheit und auf Regeneration zuerkannt. Die lokalen Behörden überarbeiten nun umfassend ihre Vorschriften. Zudem wurde die allgemeine Erklärung der Rechte des Baumes unterzeichnet. Ex-Vizekanzler und Kinderbuch-Co-Autor Robert Habeck von den Grünen bekommt einen Job bei der dänischen Investmentgesellschaft Urban Partners. Der Stadtentwicklungsinvestor mit Hauptsitz in Kopenhagen gab bekannt, dass Habeck als Senior Advisor in das Unternehmen eintreten werde. In dieser Funktion solle er helfen, die Forschungsaktivitäten des Unternehmens voranzutreiben, besonders in den Bereichen Stadtentwicklung und der Frage, wie privates Kapital den Ausbau von bezahlbarem Wohnraum in schnell wachsenden städtischen Gebieten unterstützen könne. Welche Ausbildung oder Erfolge aus seiner Politikerzeit Robert Habeck zu diesem Job qualifizieren, wurde nicht gesagt. 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
2: Die wissen natürlich, dass wir recht haben. Also bei der ganzen Corona-Geschichte, zum Schluss muss eigentlich jeder sagen, wir hatten vom ersten Tag an recht. Man wird das öffentlich nie sagen, aber die wissen es natürlich. Auch die ganze Sache mit der Impferei, plötzlich und unerwartet, ist jetzt das große Schlagwort, das würde ich jetzt zum Wort des Jahres machen. Plötzlich und unerwartet. Es sterben die Leute, Sportler, alles Mögliche. Keiner fragt, woran das wohl liegen könnte. Totgeburten, Brustkrebs, all diese Dinge. Also ich sage immer Hauptwirkung und nicht Nebenwirkung. Darüber muss man doch reden. Ist doch völlig egal, ob ich geimpft bin oder nicht. Ich muss doch als Journalist die Wahrheit rauskriegen.

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1: Normalerweise bei IPOs, also bei Börsengängen, ist es so, dass die Hauptrendite bzw. die Verdienste bereits vereinnahmt wurden, bevor du als Normalsterblicher diese Aktie kaufen kannst.
2: Weil die Großen sich bedient haben.
1: Ja. Genau. Und bei Bitcoin war es genau umgekehrt. Von daher ist das in so vielen Dingen etwas ganz Neues. Und ich kann deinen Hörern und jedem, der sich dafür interessiert, nur sagen, beschäftigt euch mehr damit. Und dann auch eine eigene Meinung zu bilden. Es gibt viele Leute, die trauen dem nicht, aber wenn ich das heute sehe, dass Leute sagen, das hat keinen inneren Wert, dann ist die Frage, welcher innere Wert hat gedrucktes Papier?
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1: Wir haben in Deutschland eine Menge Erfahrung mit Ideologien und im Übrigen ist auch die Ideologie der Chinesen eine deutsche Erfindung, nur nochmal als Erinnerung, die ist auch in Deutschland quasi erfunden worden.
2: Was jetzt genau?
1: Die kommunistische Grundidee,
2: Da haben wir
1: einen gehörigen Anteil daran. Also wenn man sich mal anguckt, was in Deutschland so an Ideologieunsinn getrieben wurde in den letzten 100 Jahren, ich glaube, da haben wir jetzt genug für lange Zeit. Und wir sind jetzt gerade in der grünen Ideologiewelle angekommen, die sozusagen wieder versucht, den Menschen an eine Wirklichkeit anzupassen. Und dann merkt man plötzlich, dass all diese Ideologien eben versuchen, etwas zu verbiegen, was es schlicht nicht gibt. Der Mensch ist, wie er ist. Und es ist sehr schwer, sich den sozialistischen Menschen da zu erschaffen oder den grünen idealistischen und so weiter.
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In Stade erschoss ein 45-jähriger Mann mit türkischen Wurzeln 6 Mitarbeiter einer Jugendhilfeeinrichtung während eines Sorgerechtstermins. Seine Fluchtfahrerin, eine Beraterin einer staatlich geförderten Pro-Migrationsorganisation, lenkte einen teuren Mercedes-AMG mit dem Täter darin und wurde trotzdem nach kurzer Festnahme wieder freigelassen. Die Verbindungen des Falles reichen in die SPD und ein fürstlich aus Steuermitteln alimentiertes NGO-Netzwerk. Das ist der aktuelle Stand aus Stade. Beobachter fragen sich, warum es keine Trauerstunde für die staatlichen Mitarbeiter gibt, die erschossen wurden. Wo bleiben die Sondersendungen? Warum kommen die Politiker nicht, um den Angehörigen Mut zuzusprechen? Warum wissen Menschen, die Mainstream-Medien oder Zwangsgebührensender konsumieren, meist nichts über den 6-fach Mord in Stade? Eine neue Studie des McKinsey Global Institute zeigt, dass Deutschland massiv bei Investitionen den Anschluss verliert. Im internationalen Vergleich investiert das Land kaum noch in neue Produktionskapazitäten. Neue Fabriken, Anlagen oder Forschungseinrichtungen sind hierzulande je nach Branche 40 bis über 250% teurer als an den besten Standorten weltweit, vor allem wegen hoher Energie- und Baukosten, langer Genehmigungsverfahren, durchschnittlich 200 Tage und hoher Bürokratie. Covid-Spritzenhersteller BioNTech steckt in einer tiefen Krise. Der Umsatz ist von fast 19 Milliarden Euro im Jahr 2021 auf deutlich unter 3 Milliarden Euro gesunken. Die Verluste

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1: Was die Linken dann immer machen, sie machen gerne immer den Jahresvergleich. Sie sagen, ja, vor einem Jahr war sie geringer. Ja, das kann sein. Aber schaut euch doch mal den Quartalsvergleich an oder den Monatsvergleich. Und da sieht man eben, dass sie zu Beginn hochgegangen ist, auch aus den Gründen, die ich vorher genannt habe, und jetzt am Sinken ist. Und wir haben jetzt auch einen Anstieg der Reallöhne und ein Wirtschaftswachstum, was sich beschleunigt, sodass sich die Armutsquote auch weiter senken wird.
2: Ah, interessant. Ich habe nämlich heute noch ein bisschen recherchiert und bin auf einen neuen Artikel des Redaktionsnetzwerks Deutschland gestoßen. Die schreiben, Milei habe mit seinem Kampf gegen die Inflation die Wirtschaft abgewürgt.
1: Ja, ich weiß nicht, wo sie diese Informationen herhaben, diese Autoren.
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1: Aufhören, immer auf die Leute loszugehen und sich zu denken, Mensch, der böse Tedros, der muss abgesetzt werden, weil er diese WHO-Pandemievertrag jetzt unbedingt, wenn wir den Tedros beseitigen oder ihn zur Verantwortung ziehen, dann werden 5 weitere Köpfe nachwachsen. Die große Frage ist ja, was sind die strukturellen Bedingungen? Ja. Sie haben es vorhin ja auch angedeutet nochmal, oder? Also wirklich die Frage zu stellen, was ist die Grundthematik, in der wir offensichtlich unterwegs sind? Warum haben so viele Menschen in den letzten 4 Jahren das über sich ergehen lassen?
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1: Und gleichzeitig hat man auch das Thema, dass die ganz großen Datencenter auf dieser Welt, Google, Amazon, wer auch immer, die müssen nochmal gewaltig viel Energie aufwenden, um die Abwärme dieser Server abzutransportieren. Es gibt inzwischen ganz, ganz wenige Datencenter auf dieser Erde, die auch eine Abwärmenutzung mit dabei haben. In Wien gibt es zum Beispiel ein innovatives Datencenter, die nutzen die Abwärme des Rechenzentrums, um die Warmwasseraufbereitung für das AKH, das ist das größte Wiener Krankenhaus, zu machen. Und das war noch, könnte man das nicht auch zu Hause machen? Und dann hat sich das so bei mir die Reise ergeben, wie könnte ich denn mit Rechenleistung heizen? Und das war nachher sehr spannend, da gibt es einige Optionen und tatsächlich bin ich am Ende bei Bitcoin-Minern gelandet.
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Der ehemalige spanische Verkehrsminister José Luis Ábalos ist vom obersten Gerichtshof zu 24 Jahren und 3 Monaten Haft verurteilt worden. Das Urteil betrifft ein jahrelanges Korruptionsnetz.

0: Das Gericht sieht ein koordiniertes Netzwerk aus Amtsmissbrauch, Veruntreuung und Bestechung. In Deutschland gibt es weiter keinerlei Ermittlungen zu Maskendeals oder anderen Verbrechen in der Corona-Zeit. Hintergrund ist, dass in Deutschland die Staatsanwaltschaften weisungsgebunden sind und die Protagonisten aus der Politik solche Ermittlungen verhindern können. Tichys Einblick hat recherchiert, wohin das Entwicklungshilfegeld, welches der aktuelle Bundeskanzler und ehemalige BlackRock-Chef Friedrich Merz an den Senegal versprochen hat, fließt. Die Redaktion schreibt, wer wissen will, wie komplett irre und scheinbar korrupt die deutsche Entwicklungspolitik inzwischen ist, der muss nur schauen, was mit unserem Steuergeld im Senegal passiert. Es wäre ehrlicher, wir würden die Kohle direkt an die Wall Street überweisen. Der deutsche Steuerzahler subventioniert mit dreistelligen Millionenbeträgen über die Entwicklungshilfe für den Senegal eine neue Straße. Von der profitiert vor allem ein Bergbauprojekt, das einem Konzern gehört, an dem der Senegal aber gar keine Anteile hat. BlackRock, der ehemalige Arbeitgeber von Merz, hat solche Anteile und streicht am Ende die Gewinne aus den deutschen Steuergeldern ein. Bäume sind Lebewesen, denen eigene Rechte zustehen. Das hat am 9. Juni die kanadische Gemeinde Terrasse Vaudreuil beschlossen. Laut dem Independent hat die 2000-Menschen-Gemeinde ihrer Pflanzenwelt damit das Recht auf Leben, auf natürliches Wachstum, auf Unversehrtheit und auf Regeneration zuerkannt. Die lokalen Behörden überarbeiten nun umfassend ihre Vorschriften. Zudem wurde die allgemeine Erklärung der Rechte des Baumes unterzeichnet. 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
1: Und daran sieht man, dass Amerika und unter Trump Make America Great Again sozusagen diese ganze Wirtschaftskraft nach Amerika zieht. Sie werden auch anfangen, Produktion aufzubauen. Das, was früher an China als Workbench, als Arbeitsbiene dieser Welt gegeben wurden, das wird in absehbarer Zeit probiert, in Amerika anzusiedeln. Und deshalb ist es auch so, dass dieser Aktienmarkt so dominiert. Und wenn du siehst, dass in diesem Aktienmarkt 7 Unternehmen, die Magnificent Seven sozusagen, also mit Google und Meta und Alphabet ist Google und Tesla jetzt als 7. Unternehmen, die haben eine dermaßen Marktmacht, dass es auf die ganze Welt ausstrahlt.
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1: Wo die besprochene Sachfrage überhaupt nicht berührt wird und stattdessen werden simplifizierende, moralisierte Floskeln ausgetauscht und das gilt dann als Diskussion der Corona-Politik oder des Ukraine-Krieges oder was auch immer. Wir verlieren durch die Moralisierung politischer Fragen, durch diese Verhetzung des Diskussionsklimas, verlieren wir den Kontakt zur Wirklichkeit als Gesellschaft. Und eine Industriegesellschaft, ohne Kontakt zur Wirklichkeit regieren zu wollen, das führt dann in so Dinge wie Energiewende ins Nichts und andere Katastrophen. Krieg mit Russland, was der Herrgott verhüten möge, wenn es denn einen gibt. Ja? Wir kommen außer Kontakt mit der Wirklichkeit, weil die Menschen sich nicht mehr trauen, sich frei auszusprechen. Und das können wir uns überhaupt nicht leisten.
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1: Und schreibt darüber, dass die Struktur unserer Gesellschaft eigentlich abhanden kommt, dadurch, dass das, was der Zeit Struktur gibt, nämlich die Rituale wegfallen und das, was dem Raum Struktur gibt, nämlich Dinge, auch Herzensdinge, an die man sich bindet, keinen Wert mehr haben, weil Dinge durch Undinge, nämlich durch Informationen ersetzt werden. Wir sammeln Informationen, so nach dem Motto, Information ist das Einzige, was mehr wird, wenn wir es teilen und nicht weniger. Aber wir bekommen auch eigentlich nichts.
2: Und wie kriegst du das
1: zu einer großen Unbefriedigung, also einer Scheinbefriedigung, die uns eigentlich aber immer unzufriedener macht, weil wir die ganze Zeit und auch unser Gehirn denkt, wir bekommen irgendwas und wir bekommen aber eigentlich nichts.
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Ex-Vizekanzler und Kinderbuch-Co-Autor Robert Habeck von den Grünen bekommt einen Job bei der dänischen Investmentgesellschaft Urban Partners. Der Stadtentwicklungsinvestor mit Hauptsitz in Kopenhagen gab bekannt, dass Habeck als Senior Advisor in das Unternehmen eintreten werde. In dieser Funktion solle er helfen, die Forschungsaktivitäten des Unternehmens voranzutreiben, besonders in den Bereichen Stadtentwicklung und der Frage, wie privates Kapital den Ausbau von bezahlbarem Wohnraum in schnell wachsenden städtischen Gebieten unterstützen könne. Welche Ausbildung oder Erfolge aus seiner Politikerzeit Robert Habeck zu diesem Job qualifizieren, wurde nicht gesagt. 6.000 Polizeibeamte mussten am Wochenende den AfD-Bundesparteitag in Erfurt vor links organisierten Demonstranten und NGO-Mitarbeitern schützen. Es war der größte Polizeieinsatz in der Geschichte des Freistaats Thüringen. Wie jetzt herauskam, war Thüringens oberster Dienstherr, der SPD-Landesinnenminister Georg Mayer, nicht wie vermutet in einem Lagezentrum anwesend, sondern demonstrierte an der Seite der Menschen, die den AfD-Parteitag verhindern wollten. Mayer gab sich am Samstagabend trotzdem zufrieden mit dem Ablauf des AfD-Parteitags und den Demonstrationen dagegen. Das Polizeikonzept war darauf ausgelegt, beide Versammlungen, sowohl den Parteitag als auch die Gegendemonstrationen, stattfinden zu lassen, sagte der SPD-Landesinnenminister. Zur Gewalt auf den Straßen hingegen nahm er keine Stellung. Die AfD verzeichnet im aktuellen Sonntagstrend einen